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2: Ich bin David Riemer. Der Bundestag entscheidet heute über das umstrittene Sparpaket der schwarz-roten Koalition für stabile Krankenkassenbeiträge. Geplant ist, die gesetzlichen Krankenkassen ab nächsten Jahr von stark steigenden Ausgaben zu entlasten und neue Beitragserhöhungen zu verhindern. Vorgesehen sind Ausgabenbremsen bei Praxen, Kliniken, Apotheken und der Pharmabranche. Außerdem sind höhere Zuzahlungen für Medikamente geplant. Deutschland soll in den kommenden Jahren zahlreiche neue Gaskraftwerke bekommen. Der Bundestag hat den Plänen der schwarz-roten Koalition zugestimmt. Bis Ende 2031 sollen neue Kraftwerke entstehen, damit auch dann genug Strom da ist, wenn Wind und Sonne nicht genug Energie liefern.
3: Die neuen Kraftwerke sollen zunächst mit Erdgas laufen und später auf Wasserstoff umgestellt werden. Die Regierung sieht sie als Absicherung für den Kohleausstieg und den weiteren Ausbau der erneuerbaren Energien. Bezahlt wird das Ganze aber nicht nur vom Staat. Ab 2031 sollen auch Stromkunden eine neue Umlage finanzieren. Wie hoch die am Ende ausfällt, ist aktuell noch völlig offen. Die Opposition warnt deshalb vor hohen Kosten und einer stärkeren Abhängigkeit von Gas. Zoe Tassovali, Nachrichtenredaktion.
2: Bei Unfällen mit Elektrorollern gelten künftig strengere Regeln für deren Vermieter. Der Bundestag hat am späten Abend eine Gesetzesänderung verabschiedet, durch die die Geschädigten leichter an Schadensersatz kommen sollen.
4: Ein E-Roller kippt gegen ein Auto und beschädigt es. Wer zahlt? Ich stolpere über einen auf dem Gehweg liegenden E-Roller und verletze mich. Wer zahlt? Bis jetzt muss das Unfallopfer herausfinden, wer den E-Scooter zuletzt gefahren und abgestellt hat. Und er muss auch noch nachweisen, ob der Fahrer wirklich schuld ist am Unfall. Das ist in den allermeisten Fällen unmöglich und deshalb gilt jetzt, grundsätzlich haftet der Leihrolleranbieter für Schäden, die seine Roller verursachen. Und wenn der Fahrer doch rauszufinden ist, muss der zahlen, es sei denn, er kann seine Unschuld beweisen. Aus Berlin, Uli Rattinger.
2: Frankreich hat zum dritten Mal nacheinander das Halbfinale einer Fußball-WM erreicht. Der Titelfavorit setzte sich im Viertelfinale hochverdient mit 2:0 gegen Marokko durch. Mbappé traf nach einem verschossenen Elfmeter per Traumtor zur Führung. Ousmane Dembélé legte nach. Frankreich trifft nun auf den Sieger der Partie zwischen Spanien und Belgien.
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1: Ich bin Thomas Bleskin. Der Bundestag entscheidet heute über das umstrittene Sparpaket der schwarz-roten Koalition für stabile Krankenkassenbeiträge. Geplant ist, die gesetzlichen Krankenkassen ab 2027 von stark steigenden Ausgaben zu entlasten und neue Beitragserhöhungen zu verhindern. Vorgesehen sind Ausgabenbremsen bei Praxen, Kliniken, Apotheken und der Pharmabranche. Außerdem sind höhere Zuzahlungen für Medikamente und Einschränkungen bei der kostenlosen Mitversicherung von Ehepartnern geplant. Bei Unfällen mit Elektrorollern gelten künftig strengere Regeln für deren Vermieter. Der Bundestag hat am späten Abend eine Gesetzesänderung verabschiedet, durch die die Geschädigten leichter an Schadenersatz kommen sollen.
2: Ein E-Roller kippt gegen ein Auto und beschädigt es. Wer zahlt? Ich stolpere über einen auf dem Gehweg liegenden E-Roller und verletze mich. Wer zahlt? Bis jetzt muss das Unfallopfer herausfinden, wer den E-Scooter zuletzt gefahren und abgestellt hat. Und er muss auch noch nachweisen, ob der Fahrer wirklich schuld ist am Unfall. Das ist in den allermeisten Fällen unmöglich und deshalb gilt jetzt, grundsätzlich haftet der Leihrolleranbieter für Schäden, die seine Roller verursachen. Und wenn der Fahrer doch rauszufinden ist, muss der zahlen, es sei denn, er kann seine Unschuld beweisen. Uli Reitinger, Berlin.
1: Damit Haushaltsgeräte und Smartphones künftig länger genutzt werden, bekommen Verbraucher in Deutschland ein Recht auf Reparatur. Nach dem Bundestagsbeschluss ist das Thema heute im Bundesrat. Es handelt sich um die Umsetzung einer EU-Richtlinie.
3: Geräte müssen künftig schon so gebaut sein, dass man sie reparieren kann. Der Akku etwa darf also nicht fest verschweißt oder verklebt sein, sondern muss ausgetauscht werden können. Die Hersteller werden auch verpflichtet, Produkte während der üblichen Lebensdauer zu einem angemessenen Preis zu reparieren. Eine Waschmaschine zum Beispiel sollte schon 10 Jahre lang gut funktionieren. Wenn ein Kunde während der Garantiezeit auf ein kostenloses Ersatzgerät verzichtet und stattdessen das fehlerhafte gratis reparieren lässt, verlängert sich die Gewährleistungsfrist. So sollen die Verbraucherrechte gestärkt werden und die Berge an Elektroschrott schrumpfen. Ursula Winkler, Nachrichtenredaktion.
1: Und zum Sportfußball. Angeführt von Stürmerstar Mbappé hat Frankreich zum dritten Mal nacheinander das Halbfinale einer Fußball-WM erreicht. Der Titelfavorit setzte sich im Viertelfinale hochverdient mit 2:0 gegen Marokko durch. Frankreich feierte damit den 6. Sieg im 6. Turnierspiel und trifft nun auf den Sieger des Duells zwischen Spanien und Belgien.
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1: Ich bin Thomas Bleskin. Der Bundestag stimmt heute über das Gesundheitssparpaket der schwarz-roten Koalition ab. Die Reform soll die gesetzlichen Krankenkassen finanziell entlasten und weitere Beitragserhöhungen verhindern.
2: Hinter den Kulissen hat die Koalition fast bis zum Schluss an dem Paket gefeilt und sie hat einige Pläne doch wieder entschärft. So soll die kostenlose Familienversicherung für Eltern mit Kindern unter 12 Jahren länger erhalten bleiben, als es zunächst geplant war. Viele Versicherte müssen sich trotzdem auf Einschnitte einstellen. Bei Medikamenten müssen Patienten dann tiefer in die Tasche greifen. Gleichzeitig sollen Praxen, Kliniken und die Pharmabranche bei den Ausgaben stärker in die Pflicht genommen werden. Zoe Tassovali, Redaktion.
1: Eine breite Allianz von Wirtschaftsverbänden warnt die Bundesregierung eindringlich davor, Minijobs im Zuge der geplanten Sozial- und Rentenreformen faktisch abzuschaffen oder deutlich zu verteuern. In einem Brandbrief an Arbeitsministerin Bärbel Baas und Gesundheitsministerin Nina Wagen fordern die Verbände den Erhalt der Minijobs in ihrer heutigen Form. Sie warnen, eine Abschaffung oder Verteuerung würde Beschäftigte und Unternehmen gleichermaßen treffen. VW macht nach der Sitzung seines Aufsichtsrats weiter keine Angaben zu möglichen Werksschließungen und Stellenabbau. Der Konzern stellte dem Gremium ein Maßnahmenpaket vor. Konzernchef Oliver Blume kündigte an, die Modellpalette um bis zu 50% und die Ausstattungsoptionen um bis zu 75% zu reduzieren. Ob damit Stellenabbau oder Werksschließungen verbunden sind, dazu äußerte sich VW erneut nicht. Zum Sportfußball. Frankreich hat zum 3. Mal nacheinander das Halbfinale einer Fußball-WM erreicht. Der Titelfavorit setzte sich im Viertelfinale mit 2:0 gegen Marokko durch.
3: Frankreich dominierte das Spiel, Marokko völlig chancenlos gegen das französische Star-Ensemble. Mbappé scheiterte zunächst mit einem Elfmeter an Marokkos überragendem Keeper Bono. In der 60. Minute traf der Franzose dann aber per Traumtor zur Führung. Ein Schlenzer ins rechte Eck, unhaltbar. Ousmane Dembélé legte nur 6 Minuten später nach zum 2:0 Endstand. Für Frankreich war es der 6. Sieg im 6. Spiel bei diesem Turnier. Und Mbappé hat in seinem 20. WM-Spiel den 20. Treffer erzielt. Nur einen weniger als Rekordhalter Lionel Messi aus Argentinien. David Riemer, Sportredaktion.
1: Frankreich trifft nun auf den Sieger der Partie zwischen Spanien und Belgien.
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1: Ich bin Thomas Bleskin. Der Bundestag entscheidet heute über das umstrittene Sparpaket der schwarz-roten Koalition für stabile Krankenkassenbeiträge. Geplant ist, die gesetzlichen Krankenkassen ab 2027 von stark steigenden Ausgaben zu entlasten und neue Beitragserhöhungen zu verhindern. Vorgesehen sind Ausgabenbremsen bei Praxen, Kliniken, Apotheken und der Pharmabranche. Außerdem sind höhere Zuzahlungen für Medikamente und Einschränkungen bei der kostenlosen Mitversicherung von Ehepartnern geplant. Bei Unfällen mit Elektrorollern gelten künftig strengere Regeln für deren Vermieter. Der Bundestag hat am späten Abend eine Gesetzesänderung verabschiedet, durch die die Geschädigten leichter an Schadenersatz kommen sollen.
2: Ein E-Roller kippt gegen ein Auto und beschädigt es. Wer zahlt? Ich stolpere über einen auf dem Gehweg liegenden E-Roller und verletze mich. Wer zahlt? Bis jetzt muss das Unfallopfer herausfinden, wer den E-Scooter zuletzt gefahren und abgestellt hat. Und er muss auch noch nachweisen, ob der Fahrer wirklich schuld ist am Unfall. Das ist in den allermeisten Fällen unmöglich und deshalb gilt jetzt, grundsätzlich haftet der Leihrolleranbieter für Schäden, die seine Roller verursachen. Und wenn der Fahrer doch rauszufinden ist, muss der zahlen, es sei denn, er kann seine Unschuld beweisen. Uli Reitinger, Berlin.
1: Damit Haushaltsgeräte und Smartphones künftig länger genutzt werden, bekommen Verbraucher in Deutschland ein Recht auf Reparatur. Nach dem Bundestagsbeschluss ist das Thema heute im Bundesrat. Es handelt sich um die Umsetzung einer EU-Richtlinie.
3: Geräte müssen künftig schon so gebaut sein, dass man sie reparieren kann. Der Akku etwa darf also nicht fest verschweißt oder verklebt sein, sondern muss ausgetauscht werden können. Die Hersteller werden auch verpflichtet, Produkte während der üblichen Lebensdauer zu einem angemessenen Preis zu reparieren. Eine Waschmaschine zum Beispiel sollte schon 10 Jahre lang gut funktionieren. Wenn ein Kunde während der Garantiezeit auf ein kostenloses Ersatzgerät verzichtet und stattdessen das fehlerhafte gratis reparieren lässt, verlängert sich die Gewährleistungsfrist. So sollen die Verbraucherrechte gestärkt werden und die Berge an Elektroschrott schrumpfen. Ursula Winkler, Nachrichtenredaktion.
1: Und zum Sportfußball. Angeführt von Stürmerstar Mbappé hat Frankreich zum dritten Mal nacheinander das Halbfinale einer Fußball-WM erreicht. Der Titelfavorit setzte sich im Viertelfinale hochverdient mit 2:0 gegen Marokko durch. Frankreich feierte damit den 6. Sieg im 6. Turnierspiel und trifft nun auf den Sieger des Duells zwischen Spanien und Belgien.
4: Wetter. Sonnig mit Temperaturen heute um 28 Grad. Die Hitzewelle klingt langsam ab. Der Wind weht mäßig bis stark in Böen bis zu 35 km/h schnell aus nördlichen Richtungen. Sonnenuntergang heute Abend um kurz vor 9. In der Nacht liegen die Tiefstwerte um 22 Grad. Tendenz auch in den kommenden Tagen sommerlich warm mit Tageshöchstwerten um 28 Grad und mäßigem Wind aus Norden.
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5: Na, Freitag heute ja, der 10. Juli. Ich begrüße Sie, freue mich, dass Sie dabei sind. Na, kurz vor 8 ist es früh, also noch einen guten Morgen wünsche ich Ihnen. Hier ist Tracy Chapman.

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1: Bienvenido al curso de español para extranjeros. Bueno, empezamos, o mejor dicho, seguimos con el imperfecto y los verbos irregulares que nos tocan hoy. Herzlich willkommen. Wir machen, wie ich gerade schon auf Spanisch gesagt hatte, gleich weiter mit den unregelmäßigen Verben des Imperfectos. Und zwar sind das hier erstmal nur drei für uns, und zwar das Ser, wie üblich, das Ir, auch oft regelmäßig, unregelmäßig, und das Ver, sehen, was auch bei dem Imperfekt unregelmäßig erscheint. Ser wäre eras, Entschuldigung, era, eras, era, éramos, erais und eran. Ir wird zu iba, ibas, iba, ibamos, ibais, iban. Und ver wird zu veía, veías, veía, veíamos, veíais, veían. Ich wiederhole die drei nochmal. Ser wäre era, eras, era, éramos, erais, eran. Ir ist iba, ibas, iba, íbamos, ibais, iban. Und ver, veía, veías, veía, veíamos, veíais und veían. Gut, das ist auch schon alles mit dem Imperfekt. Wir haben also nur die regelmäßigen Formen, die wir gestern durchgenommen haben, nämlich das AR war wieder mal mit dem Beispiel trabajar, trabajaba, trabajabas, trabajaba, trabajábamos, trabajabais und trabajaban. Die Verben auf ER und IR sind gleich, auch im Imperfekt. Und da hätten wir dann comía, comías, comía, comíamos, comíais und comían, beziehungsweise für IR escribía, escribías, escribía, escribíamos, escribíais und escribían. Das waren die regelmäßigen Verben, beziehungsweise nur die Endungen. Und die unregelmäßigen habe ich gerade schon vorgelesen, brauchen wir nicht nochmal zu wiederholen. Ja, und jetzt geht es dann dazu, die beiden Verbformen, die wir diese Woche durchgenommen haben, zu unterscheiden. Ich kann schon mal sagen, dass Sie sich so allgemein merken können, dass die Verbformen sehr unterschiedlich sind vom Klang her. Wenn Sie an die Endung sich erinnern, die wir zum Indefinido gelernt haben, die waren relativ hart. Ja. E, iste, o und so weiter. Die Formen klingen einfach stärker. Es ist doch wesentlich unangenehmer zu hören. Trabajé, trabajaste, trabajó, trabajamos, trabajasteis, trabajaron. Und dieses weiche Imperfekt dagegen, trabajaba, trabajabas, trabajaba, trabajábamos, trabajabais und trabajaban. Diese weiche Form ist auch weicher in der Anwendung. Das heißt, ein ganz wichtiger Unterschied zwischen den beiden wäre zum Beispiel, dass wir das Indefinido für Informationen benutzen. Ja, das benutzt man viel in der Zeitung. Und dieses weiche, ja, eher für ja, die Begleitumstände oder die Beschreibung oder solche Sachen. Ja, und nächste Woche werden wir darauf eingehen, auf die Unterschiede direkt und ja, auf die Regeln auch. Es gibt zwar nicht sehr viele und die sind auch sehr flexibel, will ich mal freundlich ausdrücken, sodass es nicht ganz einfach wird. Man muss ein Sprachgefühl dafür entwickeln und das dauert sehr, sehr, sehr lange. Sie können sich immer an diese Regeln halten, aber naja, manchmal treffen sie halt nicht ganz so zu. Gut, ich verabschiede mich für diese Woche. Es war wieder sehr schwierig und wir werden auch noch eine Woche vor uns haben. Danach ist dieser Kurs beendet. Ja, und nächste Woche, wie gesagt, werden wir dann weitermachen mit dem Indefinido Imperfecto. Bis dahin, schönes Wochenende und adios.
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2: Na, soweit also der Spanischkurs für heute. Nächste Woche dann die letzten Lektionen, denn dieser Kurs ja wirklich nur noch etwas für die Fortgeschrittenen. Aber ja, in 2 Wochen, das sollten sich die Anfänger schon mal vormerken. Da starten wir nämlich auch wieder von vorne mit Teil 1 und Lektion 1. Ja, jetzt erstmal noch nächste Woche die letzten Lektionen dieses Kurses. Und heute Mittag übrigens auch nochmal die Wiederholung. Und zwar um 1:45. Na, begrüße Sie. Wünsche Ihnen einen guten Freitagmorgen. Hier ist Lee Wine.

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1: Mit Fabian von Davans. Lanzarote bleibt als einzige Kanareninsel im offiziellen Wassernotstand. Das Cabildo hofft, diesen Status im Januar 2027 aufheben zu können. Dafür müssen Wasserproduktion und Verteilung weiter stabilisiert werden. Viele Anlagen sind mehr als 40 Jahre alt. Zudem geht ein erheblicher Teil des produzierten Wassers im Versorgungssystem verloren. Die bereits eingeleiteten Maßnahmen haben die Lage nach Angaben des Cabildos verbessert. Von geplanten Abschaltungen sind zuletzt noch 4 oder 5 Orte gleichzeitig betroffen gewesen. Zuvor waren es zeitweise bis zu 20. Für ein Ende des Wassernotstands müssen die Ausfälle aber dauerhaft sinken. 35 angehende Beamte der Guardia Civil haben gestern ihren Praxiseinsatz auf Fuerteventura begonnen. Sie bleiben 9 Monate und werden auf verschiedene Dienststellen der Insel verteilt. Nach ihrem Einsatz sollen weitere Anwärter nachrücken. Die aktuelle Gruppe muss anschließend nicht dauerhaft auf Fuerteventura bleiben. Zusätzlich ist inzwischen eine eigene Spezialeinheit für Bürgersicherheit auf der Insel stationiert. Sie besteht ebenfalls aus 35 Kräften. Diese Einheit musste früher bei Bedarf aus Gran Canaria anreisen. Die Regierung hat den festen Standort mit der Größe Fuerteventuras und dem hohen Touristenaufkommen begründet. Eine neue Unterwasserleitung soll die störanfällige Wasserversorgung La Graciosas verbessern. Die kanarische Regierung hat das Projekt für rund 3,8 Millionen Euro ausgeschrieben. Die bestehende Verbindung ist fast 30 Jahre alt. Sie hat ihre Kapazitätsgrenze erreicht und ist bereits mehrfach gebrochen. Geplant sind etwa 1,2 Kilometer Leitung unter dem Meer. Hinzu kommen weitere Abschnitte an Land. Der schwierige Unterwasserteil soll möglichst im September und Oktober verlegt werden. Die neue Leitung soll mehr Wasser transportieren und das Ausfallrisiko senken. Bis zur Fertigstellung bleibt die bisherige Verbindung jedoch unverzichtbar.
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1: Wetter. Sonnig mit einzelnen Wolkenfeldern und mäßigem Wind aus nördlichen Richtungen. Das ist heute vom Wetter zu erwarten. Außerdem liegt der UV-Index heute besonders hoch bei 11. Im Tagesverlauf erwarten wir den Durchzug von Wolkenfeldern nur selten. Sonnenuntergang gegen 20.56 Uhr. In der Nacht liegen die Tiefstwerte um 21 Grad. Tendenz in den kommenden Tagen wechselhaft, dafür aber sommerlich warm mit Tageshöchstwerten um 28 Grad und schwachem Wind aus Norden.
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2: Erstmal danke, Fabian. Soweit die Wetterprognose und die Lokalnachrichten. Übrigens, eine Website haben wir auch. Lohnt sich mal anzuschauen. Gibt's auch noch jede Menge mehr Infos, auch über uns und über unser Programm. Das ist atlantisfm.de. Na, begrüße Sie. Wünsche Ihnen einen guten Freitagmorgen. Hier ist Molly Johnson.

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Justin Timberlake war das an diesem Freitag und bei uns auch gleich wieder die Nachrichten aus Deutschland und der Welt. Und gleich danach geht's weiter mit den Insel-News, aber jetzt vor den aktuellen Meldungen haben wir auch noch Music. Moment, das haben wir aufgelegt und das hier ist Wendy Crawford.

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1: Ich bin Thomas Bleskin. Die Verbraucherpreise in Deutschland sind im Juni etwas langsamer gestiegen. Die Inflationsrate lag bei 2,3%, teilte das Statistische Bundesamt mit und bestätigte damit vorläufige Zahlen.
2: Entscheidend für die etwas gedämpfte Preisentwicklung im vergangenen Monat waren der gesunkene Ölpreis und vor allem der Tankrabatt. Da der aber ausgelaufen ist, rechnen Experten damit, dass die Preise vor allem fürs Tanken jetzt im Juli wieder stärker steigen. Dazu kommt, dass der Ölpreis nach der jüngsten Eskalation zwischen den USA und dem Iran im Streit um die Straße von Hormuz wieder gestiegen ist. Das dürfte auch Hausbesitzer treffen, die sich jetzt im Sommer mit Heizöl für den Winter eindecken. Etwas günstiger als im Mai waren im Juni Lebensmittel wie Obst und Gemüse. Diana Kramer, Nachrichtenredaktion.
1: Bayern will das umstrittene Sparpaket zur Stabilisierung der Krankenkassenbeiträge im Bundesrat trotz Bedenken passieren lassen. Ministerpräsident Söder sagte im ZDF-Morgenmagazin, nach Nachbesserungen, vor allem für die Krankenhäuser, sei das Gesetz mit Schmerzen zustimmungsfähig.
3: Natürlich ist es so, dass die Details für jeden Einzelnen Herausforderung sind. Das haben wir gesehen. Aber es ist ein großes und wichtiges Gesamtpaket. Der Grund ist, dass uns die Krankenkassenbeiträge massiv steigen werden, was für den Einzelnen eine Belastung ist, aber vor allem für die Wirtschaft eine Zusatzbelastung mit Lohnnebenkosten. Unser Wirtschaftsstandort braucht jetzt Veränderungen, um Arbeitsplätze zu stärken und sie nicht zu verlieren. Und darum ist dieses ganze Paket, auch wenn es an einigen Stellen wirklich schmerzt und nicht einfach ist, ist es, glaube ich, doch gerecht und fair. Und wir sollten es jetzt verabschieden.
1: CSU-Chef Söder. Das Beitragsstabilisierungsgesetz soll heute Bundestag und Bundesrat passieren. Der Bundesrat könnte das Vorhaben allerdings noch in den Vermittlungsausschuss überweisen und damit verzögern. Bei Unfällen mit E-Scootern gelten künftig strengere Regeln für deren Vermieter. Der Bundestag hat eine Gesetzesänderung verabschiedet. Geschädigte sollen dadurch leichter an Schadenersatz kommen. Betreiber von E-Rollerflotten müssen nun für Unfallkosten aufkommen, wenn der eigentliche Verursacher nicht belangt werden kann. Bei einem verheerenden Waldbrand im Süden Spaniens sind mindestens 12 Menschen ums Leben gekommen. Nach Angaben des Notdienstes in Andalusien ist die genaue Zahl der Todesopfer noch unklar. Mehrere Menschen wurden in ihren Autos von den Flammen eingeschlossen. Über 1000 Bewohner mussten ihre Häuser verlassen. Auch ein Campingplatz wurde geräumt.
4: Wetter. Sonnig mit einzelnen Wolkenfeldern und mäßigem Wind aus nördlichen Richtungen. Das ist heute vom Wetter zu erwarten. Außerdem liegt der UV-Index heute besonders hoch bei 11. Im Tagesverlauf erwarten wir den Durchzug von Wolkenfeldern nur selten. Sonnenuntergang gegen 20.56 Uhr. In der Nacht liegen die Tiefstwerte um 21 Grad. Tendenz in den kommenden Tagen wechselhaft, dafür aber sommerlich warm mit Tageshöchstwerten um 28 Grad und schwachem Wind aus Norden.
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5: Na, da starten wir doch ins Wochenende. Ich begrüße Sie an diesem Freitag. Kurz vor 9 ist es. Einen guten Morgen wünsche ich Ihnen. Hier ist Frank McComb.

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Na, Mashiba, waren das an diesem Freitag. Und bei uns geht's gleich übrigens um unsere Lebenserwartung. Denn wir werden ja immer älter, aber wo geht da die Reise eigentlich noch hin? Wie weit ist die Medizin? Zu all dem weiß gleich mehr Kurt Martin Meyer. Er ist Journalist beim Gesundheitsressort des Magazin Focus, hat recherchiert, großen Bericht geschrieben und ich begrüße ihn gleich zum Thema am Telefon zum Interview. Vorher noch Music mit Adele, Rick DeVito haben wir aufgelegt und das hier ist Erjoao.

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0: Adele war das an diesem Freitagvormittag und bei uns geht's ja jetzt um unsere Lebenserwartung, um unser Alter. Denn die Japanerin Kane Tanaka gilt ja im Moment als ältester Mensch weltweit mit 118 Jahren. Und noch liegt unsere durchschnittliche Lebenserwartung ein ganzes Stück drunter, allerdings auch nur noch, denn Forscher arbeiten ja seit Jahrzehnten daran, das Altern und seine Begleiterscheinungen zu verlangsamen, ja oder gleich mal ganz aufzuhalten. Aber mehr dazu weiß jetzt auch der Journalist Kurt Martin Meyer. Er ist aus dem Gesundheitsressort des Focus und jetzt hier bei mir am Telefon. Schönen guten Tag, Herr Meyer.
1: Ja, guten Tag.
0: Na, Herr Meyer, in einer jüngst veröffentlichten Studie kann man ja nachlesen, dass wir in den vergangenen 140 Jahren unsere Lebenserwartung ja mehr als verdoppelt haben. Wo geht denn dieser Trend noch hin oder hält er erstmal an? Werden wir immer älter?
1: Ja, der Trend hält an, der Mensch wird immer älter, mal beschleunigt sich die Entwicklung, mal verlangsamt sie sich ein wenig, aber der Trend ist da. Und die Frage, wo das enden kann, ist sehr umstritten. Es gibt viele Experten oder man könnte sagen, die meisten sagen, irgendwo bei 120 ist Schluss. Das ist unsere biologische Lebenserwartung. Es kann dann vielleicht Ausreißer geben auf 130, 140, aber dann ist schon Schluss. Es gibt andere, das ist doch eher die Minderheit, aber kann man auch ernst nehmen, die sagen, es ist kein Ende abzusehen und die Fortschritte der Medizin hauptsächlich werden uns immer älter werden lassen, sodass vielleicht auch, was weiß ich, 200 drin sind.
0: Egal wie alt wir werden, im Alter gibt es ja für gewöhnlich so typische Alterserkrankungen, wie zum Beispiel Demenz oder Krebs. Damit ist das Altern ja meist verbunden. Muss man da nicht ganz einfach bei diesen Krankheiten ansetzen, um unsere Lebensspanne eben zu verlängern?

0: Ja, gerade bei diesen Krankheiten muss man ansetzen. Bei den Herz-Kreislauf-Erkrankungen gab es ganz massive Fortschritte. Und wo die Fortschritte nicht so groß sind, sich nicht so groß niedergeschlagen haben in den Statistiken, das ist hauptsächlich der Krebs. Und da ist schon einiges zu erwarten. Und auch die Demenz, ja, da war man bisher ein bisschen skeptisch, ob die Medikamente, die es gibt, wirkliche Fortschritte bringen. Aber dadurch, dass die ersten Anzeichen immer früher erkennbar werden, kann man auch früher therapieren in Zukunft. Und das sollte auch auf diesem Gebiet etwas bringen.
1: Also ist es in Zukunft durchaus denkbar, dass man einfach ein Mittel schluckt, dass unsere Alterung verlangsamt? Die eine Wunderpille wird hier erfunden, diese Methusalem-Pille?
0: Also in dem Fall ist vielleicht zumindest die Spekulation erlaubt. Es gibt mindestens zwei Medikamente, die derzeit in Erprobung sind, die den Anspruch erheben, dass sie sozusagen richtig in die Mechanismen des Alterns eingreifen. Und das Interessante und was uns sozusagen auch wieder auf den Boden unserer jetzigen Existenz zurückbringt, ist, dass diese Medikamente, also vor allem Metformin, einen lebensverlängernden Lebensstil nachahmen, nämlich auf Völlerei zu verzichten. Also indem die sogenannte Kalorienrestriktion angewandt wird, steigt auch die Lebenserwartung. Das ist in vielen Studien, in Tierversuchen und so weiter und so fort erwiesen. 20-30% weniger essen, als man vielleicht könnte und Hunger hätte und so weiter, bringt etwas ganz offenbar. Und Bewegung ist übrigens das andere Goodie, das man bereits jetzt anwenden kann.
1: Da sind wir mal gespannt, wo die Reise noch hingeht, aber jede Menge mehr zum Nachlesen. Ihren ganzen Bericht gibt's da übrigens im Fokus. Herr Meier, ich bedanke mich fürs Gespräch. Tschüss.
0: Ja, gerne.

Antila Manlantas waren das an diesem Freitag und bei uns wird's gleich auch schon wieder Zeit für die Nachrichten aus Deutschland und der Welt. Und danach geht's weiter mit den Inselnews. Melden wir uns zurück, aber jetzt vor den aktuellen Meldungen haben wir auch noch Music. Alle Bauer und haben wir aufgelegt und das ist Alicia Keys.

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1: Ich bin Thomas Bleskin. Bayern will das umstrittene Sparpaket zur Stabilisierung der Krankenkassenbeiträge im Bundesrat trotz Bedenken passieren lassen. Ministerpräsident Söder sagte im ZDF-Morgenmagazin, nach Nachbesserungen, vor allem für die Krankenhäuser, sei das Gesetz mit Schmerzen zustimmungsfähig.
2: Natürlich ist es so, dass die Details für jeden einzelnen Herausforderung sind. Das haben wir gesehen. Aber es ist ein großes und wichtiges Gesamtpaket. Der Grund ist, dass uns die Krankenkassenbeiträge massiv steigen werden, was für den Einzelnen eine Belastung ist, aber vor allem für die Wirtschaft eine Zusatzbelastung mit Lohnnebenkosten. Unser Wirtschaftsstandort braucht jetzt Veränderungen, um Arbeitsplätze zu stärken und sie nicht zu verlieren. Und darum ist dieses ganze Paket, auch wenn es an einigen Stellen wirklich schmerzt und nicht einfach ist, ist es, glaube ich, doch gerecht und fair. Und wir sollten es jetzt verabschieden.
1: CSU-Chef Söder. Das Beitragsstabilisierungsgesetz soll heute Bundestag und Bundesrat passieren. Der Bundesrat könnte das Vorhaben allerdings noch in den Vermittlungsausschuss überweisen und damit verzögern. Die Verbraucherpreise in Deutschland sind im Juni etwas langsamer gestiegen. Die Inflationsrate lag bei 2,3%, teilte das Statistische Bundesamt mit und bestätigte damit vorläufige Zahlen.
3: Entscheidend für die etwas gedämpfte Preisentwicklung im vergangenen Monat waren der gesunkene Ölpreis und vor allem der Tankrabatt. Da der aber ausgelaufen ist, rechnen Experten damit, dass die Preise vor allem fürs Tanken jetzt im Juli wieder stärker steigen. Dazu kommt, dass der Ölpreis nach der jüngsten Eskalation zwischen den USA und dem Iran im Streit um die Straße von Hormuz wieder gestiegen ist. Das dürfte auch Hausbesitzer treffen, die sich jetzt im Sommer mit Heizöl für den Winter eindecken. Etwas günstiger als im Mai waren im Juni Lebensmittel wie Obst und Gemüse. Diana Kramer, Nachrichtenredaktion.
1: Bei Unfällen mit E-Scootern gelten künftig strengere Regeln für deren Vermieter. Der Bundestag hat eine Gesetzesänderung verabschiedet. Geschädigte sollen dadurch leichter an Schadenersatz kommen. Betreiber von E-Rollerflotten müssen nun für Unfallkosten aufkommen, wenn der eigentliche Verursacher nicht belangt werden kann. Bei einem verheerenden Waldbrand im Süden Spaniens sind mindestens 12 Menschen ums Leben gekommen. Nach Angaben des Notdienstes in Andalusien ist die genaue Zahl der Todesopfer noch unklar. Mehrere Menschen wurden in ihren Autos von den Flammen eingeschlossen. Über 1000 Bewohner mussten ihre Häuser verlassen. Auch ein Campingplatz wurde geräumt.
4: Wetter. Sonnig mit einzelnen Wolkenfeldern und mäßigem Wind aus nördlichen Richtungen. Das ist heute vom Wetter zu erwarten. Außerdem liegt der UV-Index heute besonders hoch bei 11. Im Tagesverlauf erwarten wir den Durchzug von Wolkenfeldern nur selten. Sonnenuntergang gegen 20.56 Uhr. In der Nacht liegen die Tiefstwerte um 21 Grad. Tendenz in den kommenden Tagen wechselhaft, dafür aber sommerlich warm mit Tageshöchstwerten um 28 Grad und schwachem Wind aus Norden.
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5: Na, starten wir ins Wochenende. Ich begrüße Sie an diesem Freitag heute, ja, der 10. Juli. Na, kurz vor 10 ist es. Einen guten Vormittag wünsche ich Ihnen. Wir sind All Saints.

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1: Mit Fabian von Davans. Die weggefallene Direktfähre zwischen Puerto del Rosario und Cádiz erschwert den Warenverkehr Fuerteventuras. Lieferungen vom spanischen Festland müssen inzwischen über Gran Canaria oder Lanzarote transportiert werden. Dadurch entstehen zusätzliche Fahrten und Umladungen. Asamblea Majorera und Coalición Canaria haben deshalb eine schnelle Neuvergabe der Verbindung verlangt. Nach Angaben der Parteien haben sich auch einzelne Transportpreise zwischen den Inseln deutlich erhöht. Ohne direkte Festlandroute bleibt Fuerteventura stärker von den Häfen der Nachbarinseln abhängig. Die zusätzlichen Kosten können besonders Unternehmen mit regelmäßigen Warenlieferungen belasten. 2 Millionen Euro sollen die Stromversorgung an den interinsularen Liegeplätzen im Hafen von Arrecife verbessern. Die Investition ist im Unternehmensplan der Hafenbehörde für 2027 vorgesehen. Schiffe sollen während der Liegezeit künftig Strom vom Hafen beziehen können. Dadurch könnten Motoren abgeschaltet und Emissionen sowie Lärm verringert werden. Zusätzlich prüft die Hafenbehörde verschiedene Varianten zur Verlängerung des Kreuzfahrtkais. Auch ein Plan für barrierefreie Gebäude und öffentlich genutzte Hafenflächen wird vorbereitet. Für diese weiteren Vorhaben stehen allerdings noch keine konkreten Bauzeiten fest. 591 neue Hypotheken für Wohnungen sind von Januar bis April auf Lanzarote registriert worden. Das waren fast 62% mehr als im gleichen Zeitraum des Vorjahres. Unter den größeren Kanareninseln hat Lanzarote damit den stärksten Zuwachs verzeichnet. Auf Fuerteventura ist die Entwicklung genau entgegengesetzt verlaufen. Dort ist die Zahl neuer Wohnungshypotheken von 706 auf 394 gesunken. Das entspricht einem Rückgang von gut 44%. Die neue Inselstatistik zeigt damit erhebliche Unterschiede innerhalb der östlichen Kanaren. Gründe für die gegenläufige Entwicklung nennt sie allerdings nicht.
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1: Wetter. Sonnig mit einzelnen Wolkenfeldern und mäßigem Wind aus nördlichen Richtungen. Das ist heute vom Wetter zu erwarten. Außerdem liegt der UV-Index heute besonders hoch bei 11. Im Tagesverlauf erwarten wir den Durchzug von Wolkenfeldern nur selten. Sonnenuntergang gegen 20.56 Uhr. In der Nacht liegen die Tiefstwerte um 21 Grad. Tendenz in den kommenden Tagen wechselhaft, dafür aber sommerlich warm mit Tageshöchstwerten um 28 Grad und schwachem Wind aus Norden.
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2: Na, erstmal danke, Fabian. Soweit die Wetterprognose und die Lokalnachrichten. Ja, bei uns gibt's gleich den Hinweis für alle Klassik- und Opernfans auf Lanzarote, denn da steht morgen ein ganz besonderer Abend auf dem Programm und zwar im Theater in Tias. Vielleicht haben Sie Lust hinzugehen. Wir haben da aber auch gleich noch alle weiteren Infos für Sie bei uns, auch kurz und kompakt zusammengefasst im Kunst- und Kulturkalender.

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1: Morgen steht für alle Opernfans ein ganz besonderer Abend auf dem Programm und das in Tias, nämlich die Gala de Opera y Zarzuela. Auftreten wird der Tenor Pancho Corujo zusammen mit der Sopranistin Ruth Terrano und sie werden dann begleitet am Piano von Juan Francisco Parra und sie haben sich die schönsten Arien von Rigoletto bis Carmen ausgesucht, also ein großes, vielfältiges Programm. Da gibt es die Karten auch schon im Vorverkauf über ecoentradas.com, denn der Auftritt dann morgen Abend im Theater in Tias, da sind die Plätze limitiert, da empfiehlt sich wirklich vorab die Tickets zu kaufen. Morgen Abend also die Gala de Opera y Zarzuela, ein Muss für alle Opernfans im Theater in Tias. Um 19 Uhr geht es los, der Eintritt kostet 10 Euro und hier noch einmal die Webadresse, über die Sie die Tickets im Vorverkauf bekommen, aber auch noch jede Menge mehr an Infos. Das ist ecoentradas.com.
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Nalemar war das an diesem Freitag und ich verabschiede mich jetzt kurz von Ihnen, denn ab 16 Uhr können wir uns schon wiederhören zur Nachmittagsausgabe der Inselnews, denn bei uns jetzt erstmal die Nachrichten aus Deutschland und der Welt. Ab 13 Uhr dann übrigens hier an dieser Stelle mein Kollege Stefan Kaiser, also unbedingt dranbleiben. Jetzt vor den Nachrichten haben wir aber auch noch Music. Hier ist George Michael. Na, wünschen besten Tag. Tschüss, bis später.

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1: Ich bin Thomas Bliski. Bundesgesundheitsministerin Wagen hat das umstrittene Sparpaket zur Stabilisierung der Krankenkassenbeiträge verteidigt. Im Bundestag sagte die CDU-Politikerin, die finanzielle Lage der gesetzlichen Krankenkassen sei so dramatisch, dass ein Aufschub nicht mehr möglich sei.
2: Sehr geehrte Kolleginnen und Kollegen, mit dem Beitragssatzstabilisierungsgesetz bringen wir Einnahmen und Ausgaben der gesetzlichen Krankenkassen endlich wieder in ein Gleichgewicht. Damit entlasten wir Bürger, damit entlasten wir Arbeitgeber, aber damit schaffen wir eben auch die Grundlage für die bereits begonnenen Strukturreformen. Wir schaffen die Voraussetzung für eine hochwertige, verlässliche und bezahlbare Gesundheitsversorgung bei uns im Land jetzt und in Zukunft.
1: Gesundheitsministerin Wagen. Das Beitragsstabilisierungsgesetz soll heute Bundestag und Bundesrat passieren. Die Inflation in Deutschland hat sich im Juni abgeschwächt. Wie das Statistische Bundesamt bestätigte, stiegen die Verbraucherpreise im Vergleich zum Vorjahresmonat um 2,3% nach 2,6% im Mai. Gedämpft wurde die Entwicklung vor allem durch niedrigere Energiepreise. Ökonomen warnen allerdings, dass der jüngste Anstieg der Ölpreise im Zuge des Iran-Konflikts die Teuerung in den kommenden Monaten wieder verstärken könnte. Bauen in Deutschland wird immer teurer. Die Preise für den Neubau konventioneller Wohngebäude stiegen im Mai gemessen am Vorjahresmonat um 5%.
3: Maurer, Zimmerer, Heizungsbauer. Wer ein Haus baut, muss bei allen Gewerken deutlich höhere Kosten einkalkulieren. Besonders hoch war der Anstieg im Mai bei Dachdecker- und Holzbauarbeiten. Hier gingen die Preise um mehr als 7% nach oben. Die Gründe sind weiter hohe Energiepreise und teurere Baumaterialien, die Baufirmen an die Kunden weiterreichen. Bundesbauministerin Verena Huberts will mit dem sogenannten Bau-Turbo gegensteuern, durch mehr Digitalisierung, schnellere Prozesse und vereinfachte Förderprogramme. Diana Kramer, Nachrichtenredaktion.
1: Eine Ryanair-Maschine von Thessaloniki nach München ist nach einem Zwischenfall kurz nach dem Start zum Abflugort zurückgekehrt. Nach Angaben von Passagieren zerbrach während des Flugs eine Fensterscheibe, zudem seien die Sauerstoffmasken herabgefallen. Der Pilot brach den Flug ab und landete wieder in Thessaloniki.
4: Wetter. Sonnig mit einzelnen Wolkenfeldern und mäßigem Wind aus nördlichen Richtungen. Das ist heute vom Wetter zu erwarten. Außerdem liegt der UV-Index heute besonders hoch bei 11. Im Tagesverlauf erwarten wir den Durchzug von Wolkenfeldern nur selten. Sonnenuntergang gegen 20.56 Uhr. In der Nacht liegen die Tiefstwerte um 21 Grad. Tendenz in den kommenden Tagen wechselhaft, dafür aber sommerlich warm mit Tageshöchstwerten um 28 Grad und schwachem Wind aus Norden.

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1: Mit Fabian von der Avanz. Die Audiencia Nacional hat eine nachträgliche Ausweitung der Küstenschutzzone in Montaña Rochay bei Playa Blanca aufgehoben. Betroffen sind zwei Grundstücke des Unternehmens Club Lanzarote beim Hotel Natura Palace. Die Küstenbehörde hat den Schutzstreifen im Jahr 2024 neu festgelegt. Dagegen hat das Unternehmen geklagt und nun weitgehend Recht bekommen. Die veränderte Grenzziehung wird für die beiden Grundstücke unwirksam. Auch entsprechende Hinweise im Grundbuch müssen gelöscht werden. Das Urteil gilt unmittelbar nur für diesen konkreten Streitfall. Die Küstenbehörde kann gegen die Entscheidung noch rechtlich vorgehen. Eine Wohnung in Playa Honda auf Lanzarote erhält vorerst keine Registriernummer für touristische Kurzzeitvermietungen. Das spanische Justizministerium hat den Einspruch der Eigentümer zurückgewiesen. Sie hat weder die Eintragung im kanarischen Tourismusregister noch die erforderlichen kommunalen Nachweise vorgelegt. Im Grundbuch ist das Grundstück außerdem weiterhin als unbebaut eingetragen. Die bestehende Wohnung müsste dort zunächst erfasst werden. Ohne Registriernummer darf das Angebot nicht regulär auf den betroffenen Online-Plattform erscheinen. Die Eigentümerin kann die genannten Mängel allerdings beheben und anschließend einen neuen Antrag stellen. Fast 2,26 Millionen Menschen leben inzwischen auf den Kanarischen Inseln. Seit dem Jahr 2000 ist die Bevölkerung um 31,6% gewachsen. Das Plus liegt deutlich über dem spanischen Durchschnitt. Die Kanarischen Inseln gehören damit zu den 5 Regionen mit dem stärksten Bevölkerungszuwachs. Mehr als 15% der gemeldeten Einwohner haben eine ausländische Staatsangehörigkeit. Gleichzeitig ist die natürliche Bevölkerungsentwicklung negativ geblieben. Zuletzt sind fast 5.900 Menschen mehr gestorben als geboren worden. Der weitere Zuwachs ist deshalb vor allem durch Zuwanderung entstanden.
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1: Aktuell bewegen sich die Temperaturen zwischen 26 und 29 Grad. Im weiteren Tagesverlauf viel Sonne, kaum Wolken. Der Wind weht heute in Böen bis zu 25 km/h schnell aus nördlichen Richtungen. Außerdem liegt der UV-Index besonders hoch bei 11. Sonnenuntergang um kurz vor 9. In der Nacht liegen die Tiefstwerte um 21 Grad. Tendenz in den kommenden Tagen wechselhaft, dafür aber sommerlich warm mit Tageshöchstwerten um 28 Grad und schwachem bis mäßigem Wind aus Norden.
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1: Ich bin Dirk Zeitler. Der Bundestag hat das umstrittene Sparpaket zur Stabilisierung der Krankenkassenbeiträge beschlossen. Ziel ist es, die gesetzlichen Krankenkassen im kommenden Jahr um Milliarden zu entlasten und weitere Beitragserhöhungen zu verhindern. Vorgesehen sind Ausgabenbremsen unter anderem für Praxen, Kliniken und Apotheken sowie höhere Zuzahlungen für Medikamente. Das Gesetz soll heute auch den Bundesrat passieren. Die erneuten Spannungen zwischen den USA und dem Iran lassen die Spritpreise weiter steigen. Wie der ADAC mitteilte, kostete Diesel zum ersten Mal seit Mitte Mai im bundesweiten Tagesdurchschnitt wieder mehr als 2 Euro pro Liter.
2: Auch wenn die Spritpreise weiter unter denen vor dem Tankrabatt liegen, dass erneut die 2-Euro-Schwelle überschritten wurde, hat auch psychologische Effekte. Um mehr als 6 Cent stieg der Dieselpreis im Schnitt seit Anfang der Woche. Bei Super E10 waren es 4 Cent je Liter. Der wieder aufgeflammte Streit zwischen den USA und dem Iran um die wichtige Straße von Hormuz könnte die Lage weiter verschärfen. Auch der Ölpreis hat seit Wochenbeginn ein gutes Stück angezogen. Diana Kramer, Nachrichtenredaktion.
1: Verbraucherinnen und Verbraucher in Deutschland haben künftig das Recht auf Reparatur von Geräten. Nachdem der Bundestag das Gesetz zur Förderung der Reparatur von Waren bereits Ende Juni beschlossen hatte, gaben nun auch die Länder im Bundesrat grünes Licht.
3: Hersteller bestimmter Produkte wie etwa Waschmaschinen, Mobiltelefone, Tablets oder E-Bikes werden damit gesetzlich verpflichtet, ihre Produkte während der üblichen Lebensdauer zu einem angemessenen Preis zu reparieren. Außerdem müssen die Geräte künftig so gebaut sein, dass man sie reparieren kann. Wer also etwa den Akku so verbaut, dass ein Tausch nicht möglich ist, verstößt gegen das Gesetz. Die Neuregelung sieht auch Anreize für Verbraucher vor. Entscheiden Sie sich für eine Reparatur statt für den Tausch eines defekten Geräts, verlängert sich die laufende Gewährleistungsfrist um 12 Monate. Tine Klimach, Nachrichtenredaktion.
1: Die EU-Kommission wirft dem Meta-Konzern unzureichenden Jugendschutz bei Instagram und Facebook vor. Nach vorläufigen Ergebnissen einer Untersuchung fördern Funktionen wie personalisierte Empfehlungen, endloses Scrollen und automatisch startende Videos das Suchtpotenzial für Kinder und Jugendliche. Meta muss nun Stellung nehmen oder Änderungen vornehmen, andernfalls droht dem Konzern eine Geldbuße.
4: Wetter. Aktuell bewegen sich die Temperaturen zwischen 26 und 29 Grad. Im weiteren Tagesverlauf viel Sonne, kaum Wolken. Der Wind weht heute in Böen bis zu 25 km/h schnell aus nördlichen Richtungen. Außerdem liegt der UV-Index besonders hoch bei 11. Sonnenuntergang um kurz vor 9. In der Nacht liegen die Tiefstwerte um 21 Grad. Tendenz in den kommenden Tagen wechselhaft, dafür aber sommerlich warm mit Tageshöchstwerten um 28 Grad und schwachem bis mäßigem Wind aus Norden.
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5: So, und wie heißt es so schön? Hoch die Hände, Wochenende. Ich finde, an so einem Freitag um kurz vor 1 kann man das ruhig immer sagen. Wir sind das Nachmittagsteam und wir sagen herzlich willkommen zum Freitag, zum 10. Juli, zur besten Musik hier bei Atlantis FM, hier auf Lanzarote, auf Fuerteventura und Kuckuck nach La Graciosa, wie wäre es jetzt mit Chicago und 25 or 6 to 4. Na dann.

0: Groove Collective und List Off. So, heute Abend auch wieder der schöne, gemütliche, stimmungsvolle Abendmarkt in El Cotillo auf Fuerteventura, wie an jedem Freitagabend, mit viel Action, mit viel Live-Musik, aber auch mit schönen Dingen, die man da fürs Wochenende sich besorgen kann. Also El Cotillo heute Abend wieder bis 22 Uhr, bis die Sonne untergegangen ist. Der Abendmarkt auf Fuerteventura.
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Tortured Souls in der so ein Special Lady. Der Nachmittag mit Stefan Kaiser. Special Lady ist gut. Special Dog muss man hier wirklich sagen. Wenn die Dackelliebe über den Dachbalken siegt. Ha. In der Nähe von Frankfurt hat jetzt ein dreijähriger Dackel Berti für einen tierischen Großeinsatz gesorgt. Beim Jagen einer Maus auf dem Dachboden schätzte der Vierbeiner seine schlanke Linie so ein bisschen falsch ein. Wie bei den Menschen. Er rutschte in einen extrem engen Hohlraum zwischen zwei tragenden Holzbalken und steckte fest, weder vor noch zurück. Ja, die Feuerwehr musste alarmiert werden, ist damit Spezialgerät angerückt. Mit chirurgischer Präzision und viel Feingefühl sägten die Feuerwehrretter ein Stück des historischen Balkens auf diesem Speicher dann heraus. Und nach zwei bangen Stunden die Erlösung, Darty wurde unversehrt befreit. Das Happy End, keine Verletzung, dafür gab es zur Belohnung extra viele Leckerlis von der überglücklichen Besitzerin und ein dickes Lob von der Feuerwehr für Bertis Tapferkeit. Na denn.

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Freitagnachmittag mit Stefan Kaiser, neu bei uns Olivia Dean und Man I Need. Gleich bei uns der Spanischkurs, vorher gibt's Ella Fitzgerald. So schöne Musik an diesem 10. Juli.

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1: Hola, buenas tardes. Bienvenido al curso de español para extranjeros. Bueno, empezamos, o mejor dicho, seguimos con el imperfecto y los verbos irregulares que nos tocan hoy. Herzlich willkommen. Wir machen, wie ich gerade schon auf Spanisch gesagt hatte, gleich weiter mit den unregelmäßigen Verben des Imperfectos. Und zwar sind das hier erstmal nur drei für uns, und zwar das Ser, wie üblich, das Ir, auch oft regelmäßig, unregelmäßig, und das Ver, sehen, was auch bei dem Imperfekt unregelmäßig erscheint. Ser wäre eras, Entschuldigung, era, eras, era, éramos, erais und eran. Ir wird zu iba, ibas, iba, íbamos, ibais, iban. Und ver wird zu veía, veías, veía, veíamos, veíais, veían. Ich wiederhole die drei nochmal. Ser wäre era, eras, era, éramos, erais, eran. Ir ist iba, ibas, iba, íbamos, ibais, iban. Und ver, veía, veías, veía, veíamos, veíais und veían. Gut, das ist auch schon alles mit dem Imperfekt. Wir haben also nur die regelmäßigen Formen, die wir gestern durchgenommen haben, nämlich das AR war wieder mal mit dem Beispiel trabajar, trabajaba, trabajabas, trabajaba, trabajábamos, trabajabais und trabajaban. Die Verben auf ER und IR sind gleich, auch im Imperfekt. Und da hätten wir dann comía, comías, comía, comíamos, comíais und comían, beziehungsweise für IR escribía, escribías, escribía, escribíamos, escribíais und escribían. Das waren die regelmäßigen Verben, beziehungsweise nur die Endungen. Und die unregelmäßigen habe ich gerade schon vorgelesen, brauchen wir nicht nochmal zu wiederholen. Ja, und jetzt geht es dann dazu, die beiden Verbformen, die wir diese Woche durchgenommen haben, zu unterscheiden. Ich kann schon mal sagen, dass Sie sich so allgemein merken können, dass die Verbformen sehr unterschiedlich sind vom Klang her. Wenn Sie an die Endungen sich erinnern, die wir zum Indefinido gelernt haben, die waren relativ hart. Ja. E, iste, o und so weiter. Die Formen klingen einfach stärker. Es ist doch wesentlich unangenehmer zu hören. Trabajé, trabajaste, trabajó, trabajamos, trabajasteis, trabajaron. Und dieses weiche Imperfekt dagegen. Trabajaba, trabajabas, trabajaba, trabajábamos, trabajabais und trabajaban, Entschuldigung. Ja, diese weiche Form ist auch weicher in der Anwendung. Das heißt, ein ganz wichtiger Unterschied zwischen den beiden wäre zum Beispiel, dass wir das Indefinido für Informationen benutzen. Ja, das benutzt man viel in der Zeitung. Und dieses weiche, ja, eher für ja, die Begleitumstände oder die Beschreibung oder solche Sachen. Ja, und nächste Woche werden wir darauf eingehen, auf die Unterschiede direkt und ja, auf die Regeln auch. Es gibt zwar nicht sehr viele und die sind auch sehr flexibel, will ich mal freundlich ausdrücken, sodass es nicht ganz einfach wird. Man muss ein Sprachgefühl dafür entwickeln und das dauert sehr, sehr, sehr lange. Sie können sich immer an diese Regeln halten, aber naja, manchmal treffen sie halt nicht ganz so zu. Gut, ich verabschiede mich für diese Woche. Es war wieder sehr schwierig und wir werden auch leider nur noch eine Woche vor uns haben. Danach ist dieser Kurs beendet. Ja, und nächste Woche, wie gesagt, werden wir dann weitermachen mit dem Indefinido Imperfecto. Bis dahin, schönes Wochenende und adios.
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1: Ich bin Dirk Zeitler.
2: Das Heizungsgesetz der früheren Ampelregierung ist bald Geschichte. Der Bundestag hat das neue Gebäudemodernisierungsgesetz beschlossen. Damit kippt die schwarz-rote Koalition zentrale Regelungen des bestehenden Gesetzes.
3: Vor allem der Kern des alten Gesetzes wird gekippt, die 65%-Regelung, die besagt, dass jede neu eingebaute Heizung mit 65% erneuerbaren Energien betrieben werden soll. Besonders der Union war das ein Dorn im Auge. Kein Reinregieren in den Heizungskeller, hieß es. Nun soll etwa neben Wärmepumpen auch der Einbau von Gas- und Ölheizungen weiter möglich sein. Allerdings ab 2029 mit einem immer größer werdenden Anteil CO2-neutraler Brennstoffe wie Biomethan. Umweltverbände warnen aber trotzdem vor Rückschritten beim Klimaschutz und höheren Kosten für Mieter, wenn Vermieter neue Gasheizungen einbauen. Thomas Brock, Nachrichtenredaktion.
4: Menschen, die sogenannte K.O.-Tropfen einsetzen, müssen künftig mit hohen Strafen rechnen. Wer die gefährlichen Mittel für eine Vergewaltigung oder einen Raub einsetzt, soll laut Gesetzentwurf der Bundesregierung künftig mit mindestens 5 Jahren Freiheitsstrafe rechnen müssen. Nun gaben auch die Länder im Bundesrat grünes Licht. K.O.-Tropfen sind meist heimlich verabreichte Substanzen, die Opfer schnell benommen, wehrlos oder bewusstlos machen können. Wer einen kaputten Toaster, Staubsauger oder eine Waschmaschine hat, soll künftig bessere Chancen auf eine Reparatur bekommen. Nachdem der Bundestag ein Gesetz dazu bereits Ende Juni beschlossen hatte, gab es nun auch vom Bundesrat grünes Licht.
5: Hersteller bestimmter Produkte wie etwa Waschmaschinen, Mobiltelefone, Tablets oder E-Bikes werden damit gesetzlich verpflichtet, ihre Produkte während der üblichen Lebensdauer zu einem angemessenen Preis zu reparieren. Außerdem müssen die Geräte künftig so gebaut sein, dass man sie reparieren kann. Wer also etwa den Akku so verbaut, dass ein Tausch nicht möglich ist, verstößt gegen das Gesetz. Tine Klimach, Nachrichtenredaktion.
4: Die Gefahr von Waldbränden wächst. Wie in den Karten des Deutschen Wetterdienstes zu sehen ist, färben sich immer größere Gebiete Deutschlands im Waldbrandgefahrenindex rot. Zuerst ist der Südwesten betroffen, später kommt auch der Nordosten dazu. Am Samstag ist die Gefahr am größten an der Grenze zwischen Baden-Württemberg und Rheinland-Pfalz sowie zu Frankreich.
6: Wetter. Aktuell bewegen sich die Temperaturen zwischen 26 und 29 Grad. Im weiteren Tagesverlauf viel Sonne, kaum Wolken. Der Wind weht heute in Böen bis zu 25 km/h schnell aus nördlichen Richtungen. Außerdem liegt der UV-Index besonders hoch bei 11. Sonnenuntergang um kurz vor 9. In der Nacht liegen die Tiefstwerte um 21 Grad. Tendenz in den kommenden Tagen wechselhaft, dafür aber sommerlich warm mit Tageshöchstwerten um 28 Grad und schwachem bis mäßigem Wind aus Norden.
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7: So um kurz vor 2. Neue Musik bei uns. Kamrat. Das ist der Superstar aus Nordrhein-Westfalen, kommt aus der Nähe von Düsseldorf und haut einen Hit nach dem anderen raus. Das ist sein neuester hier. Kamrat und Hug Yourself. Neu bei uns bei Atlantis FM in der Playlist.

0: großen Kultklassiker, gleich auch noch von Eric Clapton oder von den Beatles. Das waren auf jeden Fall Earth, Wind and Fire und In the Stone hier bei Atlantis FM.
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You Might Need Somebody mit Randy Crawford hier bei Atlantis FM. So, das Wochenende ist da und wer am Wochenende so ein bisschen Kultur erleben möchte hier auf Lanzarote, ohne dass vielleicht bei ihren Kindern, die sie vielleicht im Gepäck haben, hallo liebe Kiddies, Langeweile aufkommt, ja, der sollte den Mietwagen starten und Kurs auf ein ganz besonderes, abenteuerliches Anwesen im Inselinneren nehmen. Herzlich willkommen im Lago Mar Museum in Nazareth. Stellen wir ihn gleich ein bisschen näher vor. Atlantis FM, schönen Freitag mit uns.

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1: Mit Fabian von Davans. Alle Parteien im Cabildo haben ein zweites integriertes Berufsbildungszentrum für Lanzarote gefordert. Bislang verfügt die Insel nur über das Zentrum Son Samas in Arrecife. Dort fehlen nach Angaben des Cabildos Flächen für zusätzliche Klassen und neue Ausbildungsgänge. Ein weiteres Zentrum soll das Angebot erweitern und stärker am Fachkräftebedarf der Insel ausrichten. Die kanarische Regierung soll Planung und Bau deshalb in ihre kommenden Haushalte aufnehmen. Bislang fehlen jedoch ein Standort, ein Kostenrahmen und ein verbindlicher Zeitplan. Die einstimmige Forderung schafft damit politischen Druck, aber noch keine gesicherte Finanzierung. Campingplätze und Stellflächen für Wohnmobile sollen auf den Kanaren erstmals einheitlich geregelt werden. Die Regionalregierung will die neue Verordnung im September in Kraft setzen. Zuvor muss der kanarische Beratungsrat den Entwurf prüfen. Das Regelwerk soll festlegen, wo touristische Übernachtungsanlagen im Freien zulässig sind. Außerdem werden die Anforderungen an Ausstattung, Sicherheit und Betrieb erwartet. Für Fuerteventura ist das Thema besonders wichtig, weil dort viele Camper und Wohnmobile unterwegs sind. Welche Flächen künftig tatsächlich zugelassen werden, entscheiden anschließend jedoch auch Inselregierungen und Gemeinden. Mindestens 100 Katzen sind im Juli 2024 in geschützten Bereichen La Graciosas freigesetzt worden. Nach Angaben von CU BirdLife hat dafür weder eine Umweltprüfung noch eine Genehmigung vorgelegen. Die Naturschutzorganisation fordert die Regionalregierung jetzt auf, das laufende Verfahren voranzutreiben. Katzen können auch dann jagen, wenn sie regelmäßig gefüttert werden. Untersuchungen haben in der Nähe solcher Kolonien weniger und kleinere Eidechsen festgestellt. Auch heimische Vögel können betroffen sein. CU BirdLife verlangt deshalb Kontrolle, klare Verantwortlichkeiten und wirksame Maßnahmen gegen weitere Freisetzungen.
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1: Wetter. Aktuell bewegen sich die Temperaturen zwischen 26 und 29 Grad. Im weiteren Tagesverlauf viel Sonne, kaum Wolken. Der Wind weht heute in Böen bis zu 25 km/h schnell aus nördlichen Richtungen. Außerdem liegt der UV-Index besonders hoch bei 11. Sonnenuntergang um kurz vor 9. In der Nacht liegen die Tiefstwerte um 21 Grad. Tendenz in den kommenden Tagen wechselhaft, dafür aber sommerlich warm mit Tageshöchstwerten um 28 Grad und schwachem bis mäßigem Wind aus Norden.

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Mason, das und Lady of Magic. Hallo, schönen Start ins Wochenende. Ich bin Stefan Kaiser, Sie hören Atlantis FM. So, wir haben es ja gerade schon mal so ein bisschen angeteasert. Wenn Sie am Wochenende so ein bisschen Kultur erleben möchte, ohne dass Langeweile aufkommt, gerade bei Ihren Kindern, ja, dann satteln Sie Ihren Mietwagen, satteln Sie Ihr Dromedar, Ihr Kamel, was auch immer, und nehmen Sie Kurs auf Nazareth im Inselinneren. Die Rede ist vom faszinierenden Lago Mar Museum in Nazareth. Das ist jetzt kein verstaubtes Museum mit faden Gemälden, sondern ein echtes, in eine Lava-Höhle gebautes Abenteuerhaus. Für die Kids wird der Rundgang zur reinsten Entdeckungstour. Es geht nämlich durch verwinkelte Geheimgänge. Klingt spannend, ne? Vorbei an versteckten Höhlenräumen, über geschwungene Brücken und vorbei an einem wunderschönen See. Man hüllt sich hier sofort wie in einem Abenteuerfilm oder einer Piratenfestung. Diese einzigartige Architektur im Lago Mar Museum, die von Jesus Soto und César Manrique geprägt wurde, die begeistert wirklich jeden, und die Wege sind so ein bisschen holprig zum Teil und verwinkelt. Lassen Sie den Kinderwagen besser im Auto, packen Sie die Family ein, erleben Sie Architektur zum Anfassen, das Lago Mar Museum, der perfekte Wochenendausflug für kleine und große Entdecker. Hier ist Eric Clapton und One Chance.

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1: Ich bin Dirk Zeitler. Der Bundesrat hat das Gesundheitssparpaket der Bundesregierung passieren lassen. Ein Antrag, den Vermittlungsausschuss anzurufen, fand in der Länderkammer keine Mehrheit. Das umstrittene Sparpaket soll neue Beitragserhöhungen bei den gesetzlichen Krankenkassen verhindern.
2: Das Paket sieht vor, dass Praxen, Kliniken, Apotheken und Pharmabranche weniger Geld ausgeben, aber auch die Versicherten müssen mit mehr Zuzahlungen und weniger Leistungen rechnen. Insgesamt sollen so schon im kommenden Jahr fast 19 Milliarden Euro gespart werden. Scharfe Kritik kommt von der Opposition. Sie warnt etwa vor überlasteten Ärzten und einem Krankenhaussterben. Thomas Brock, Nachrichtenredaktion.
1: Berlins regierender Bürgermeister Kai Wegner gibt seine Spitzenkandidatur für die CDU zur Abgeordnetenhauswahl im September auf. Er soll demnach bis zur Wahl jedoch regierender Bürgermeister bleiben. Wegner zieht damit Konsequenzen aus einer monatelangen Debatte um falsche Angaben über sein Krisenmanagement nach einem großen Stromausfall im Januar. Jetzt wird verhandelt. Die DFB-Spitze ist auf dem Weg nach New York. Dort erwartet sie Jürgen Klopp zu den angekündigten Gesprächen über den Bundestrainerjob.
3: Grundsätzlich wissen Jürgen Klopp und der DFB, ja, wir wollen. Jetzt geht's zum einen sicherlich um Kompetenzen, auch um das Team um den neuen Bundestrainer herum, wobei ja schon klar ist, dass Sportdirektor Rudi Völler weitermachen soll und will. Und dann geht's natürlich auch ums Geld, um Klopps Gehalt, klar, und um eine mögliche Ablöse für Red Bull, wo der DFB-Wunschkandidat ja noch bis 2029 unter Vertrag steht. Aber mit Red Bull scheinen eventuell anstelle einer Ablösesumme auch andere Modelle denkbar. Thomas Thonfeld, Sportredaktion.
1: Die Gefahr von Waldbränden wächst. Wie in den Karten des Deutschen Wetterdienstes zu sehen ist, färben sich immer größere Gebiete Deutschlands im Waldbrandgefahrenindex rot. Zuerst ist der Südwesten betroffen, später kommt auch der Nordosten dazu. Am Samstag ist die Gefahr am größten an der Grenze zwischen Baden-Württemberg und Rheinland-Pfalz sowie zu Frankreich.
4: Wetter. Aktuell bewegen sich die Temperaturen zwischen 26 und 29 Grad. Im weiteren Tagesverlauf viel Sonne, kaum Wolken. Der Wind weht heute in Böen bis zu 25 km/h schnell aus nördlichen Richtungen. Außerdem liegt der UV-Index besonders hoch bei 11. Sonnenuntergang um kurz vor 9. In der Nacht liegen die Tiefstwerte um 21 Grad. Tendenz in den kommenden Tagen wechselhaft, dafür aber sommerlich warm mit Tageshöchstwerten um 28 Grad und schwachem bis mäßigem Wind aus Norden.
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5: So, kurz vor drei ist ja eine Menge los an diesem Wochenende. Heute Freitag, der 10. Juli. Das Highlight natürlich die Fiestas del Carmen. Da sind wir auch auf Fuerteventura. Natürlich in Coralejo wird auch viel, viel gefeiert. Und da gibt es jetzt am Freitagabend, also heute Abend, ein großes Party- und Konzertwochenende in und um Coralejo. Es erwarten Sie die beliebten Verbanas, also die traditionellen Open-Air-Tanzpartys und viele Live-Konzerte im Bereich des alten Hafens von Coralejo, Muelle Chico, also eine Menge los. Machen Sie sich auf ein schönes, feiermäßiges Wochenende gefasst. Wir sind dabei, Atlantis FM.

0: John Lee Hooker und Chill Out. Ein bisschen Chill Outen auch heute Abend wieder beim freitäglichen Abendmarkt in Costa Teguise am Pueblo Marinero. Schön zum Sonnenuntergang heute Abend. Schöne Live-Musik genießen in einer tollen Atmosphäre. Das Pueblo Marinero in Costa Teguise. So mein Besuch wert. Aber heute Abend zum Markt dann ganz besonders die Sonne untergehen sehen und einfach nur sich aufs Wochenende freuen. Alles klar? Alles klar.
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Lila James und My Joy. Schönen Nachmittag heute am Freitag. Stefan Kaiser hier, Sie hören Atlantis FM. Zum Beispiel jetzt in El Cotillo auf Fuerteventura auf 101,7. Hören Sie uns in Playa Onda auf Lanzarote auf 98,0. Da hat sich jetzt im schwäbischen Heidenheim ein Banküberfall der etwas skurrilen Art ereignet. Ein älterer Herr betritt eine Bankfiliale da in Heidenheim, bedroht den Kassierer und fordert Bargeld. Aber statt zu flüchten, packte den Täter direkt nach der Geldübergabe das schlechte Gewissen. Tja, entschuldigt sich mehrfach höflich beim sichtlich verdutzten Bankangestellten, wünscht ihm noch einen schönen Feierabend und drückt ihm als Entschuldigung für den Schrecken eine Pralinenschachtel in die Hand. Wirklich so passiert. Ja, aber man muss auch sagen, lange blieb der Gentleman-Räuber nicht auf der Flucht. Die Polizei fasste den Mann kurz darauf unverletzt in einem Park. Er saß friedlich auf einer Bank und wartete bereits auf die Polizei. Ja, Happy End. Niemand kam zu Schaden. Das Geld wurde vollständig zurückgegeben. Und vor Gericht zeigte sich der Richter von der Reue so gerührt, dass der geständige Senior mit einer milden Bewährungsstrafe und einer Therapieauflage davon kam. Tja, die Hitze macht manchmal was mit möchte gern Bankräubern, nicht wahr?

0: Took a pill in Ibiza.
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Ja, ich liebe das Original, aber direkt dahinter kommt auch schon die Fassung von Jamie Cullum. Die alte Jimi Hendrix Nummer Wind Cries Mary. So, das war's von uns. Nicht Mary, aber Silke kommt gleich nach 16 Uhr. Viel Spaß mit den Insel-News wünsche ich Ihnen. Silke hat viele, viele, viele schöne Tipps fürs Wochenende hier für Lanzarote und auch für Fuerteventura. Schönes Wochenende. Wir hören uns dann wieder am nächsten Montag. Machen Sie es gut, machen Sie sich was ganz Feines. Und Atlantis FM ist in Ihrem Radio immer dabei. Haben wir die Verabredung? Alles klar. Mein Name Stefan Kaiser. Schönes Wochenende.

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1: Ich bin Dirk Zeitler. Der Bundesrat hat das Gesundheitssparpaket der Bundesregierung passieren lassen. Einen Antrag, den Vermittlungsausschuss anzurufen, fand in der Länderkammer keine Mehrheit. Das umstrittene Sparpaket soll neue Beitragserhöhungen bei den gesetzlichen Krankenkassen verhindern.
2: Das Paket sieht vor, dass Praxen, Kliniken, Apotheken und Pharmabranche weniger Geld ausgeben, aber auch die Versicherten müssen mit mehr Zuzahlungen und weniger Leistungen rechnen. Insgesamt sollen so schon im kommenden Jahr fast 19 Milliarden Euro gespart werden. Scharfe Kritik kommt von der Opposition. Sie warnt etwa vor überlasteten Ärzten und einem Krankenhaussterben. Thomas Brock, Nachrichtenredaktion.
1: Berlins regierender Bürgermeister Kai Wegener gibt seine Spitzenkandidatur für die CDU zur Abgeordnetenhauswahl im September auf. Er soll demnach bis zur Wahl jedoch regierender Bürgermeister bleiben. Wegener zieht damit Konsequenzen aus einer monatelangen Debatte um falsche Angaben über sein Krisenmanagement nach einem großen Stromausfall im Januar. Jetzt wird verhandelt. Die DFB-Spitze ist auf dem Weg nach New York. Dort erwartet sie Jürgen Klopp zu den angekündigten Gesprächen über den Bundestrainerjob.
3: Grundsätzlich wissen Jürgen Klopp und der DFB, ja, wir wollen. Jetzt geht's zum einen sicherlich um Kompetenzen, auch um das Team um den neuen Bundestrainer herum, wobei ja schon klar ist, dass Sportdirektor Rudi Völler weitermachen soll und will. Und dann geht's natürlich auch ums Geld, um Klopps Gehalt, klar, und um eine mögliche Ablöse für Red Bull, wo der DFB-Wunschkandidat ja noch bis 2029 unter Vertrag steht. Aber mit Red Bull scheinen eventuell anstelle einer Ablösesumme auch andere Modelle denkbar. Thomas Thonfeld, Sportredaktion.
1: Die Gefahr von Waldbränden wächst. Wie in den Karten des Deutschen Wetterdienstes zu sehen ist, färben sich immer größere Gebiete Deutschlands im Waldbrandgefahrenindex rot. Zuerst ist der Südwesten betroffen, später kommt auch der Nordosten dazu. Am Samstag ist die Gefahr am größten an der Grenze zwischen Baden-Württemberg und Rheinland-Pfalz sowie zu Frankreich.
4: Wetter. Heute Nacht fällt das Thermometer auf Werte um 21 Grad, Sonnenaufgang morgen früh um 3 Minuten nach 7. Der Atlantik erreicht seinen höchsten Stand, morgen früh um kurz vor 11. Die Wassertemperatur liegt weiterhin um 21 Grad. Auch morgen erwarten wir sonniges Wetter, stellenweise aber auch den Durchzug von Wolkenfeldern bei Tageshöchstwerten um 28 Grad und schwachen bis mäßigen Wind aus Norden.
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5: Na, Freitag heute ja der 10. Juli. Ich begrüße Sie, freue mich, dass Sie dabei sind. Na, kurz vor 4 ist es. Einen guten Nachmittag wünsche ich Ihnen. Hier sind die Stable Singers.

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1: Ich bin Dirk Zeitler. Auf gesetzlich Versicherte kommen höhere Zuzahlungen und Einschnitte bei manchen Leistungen zu, um die Krankenkassenbeiträge möglichst stabil zu halten. Bundestag und Bundesrat machten den Weg für ein Sparpaket von Gesundheitsministerin Wagen frei, das dazu auch Milliardenausgabenbremsen bei Praxen, Krankenhäusern und Pharmabranche vorsieht. Aus der Gesundheitsbranche hagelte scharfe Kritik. Die Opposition bezweifelte, dass wirklich keine Beitragserhöhungen kommen. Das Heizungsgesetz der früheren Ampelregierung ist bald Geschichte. Der Bundestag hat das neue Gebäudemodernisierungsgesetz beschlossen. Damit kippt die schwarz-rote Koalition zentrale Regelungen des bestehenden Gesetzes.
2: Vor allem der Kern des alten Gesetzes wird gekippt, die 65%-Regelung, die besagt, dass jede neu eingebaute Heizung mit 65% erneuerbaren Energien betrieben werden soll. Besonders der Union war das ein Dorn im Auge. Kein Reinregieren in den Heizungskeller, hieß es. Nun soll etwa neben Wärmepumpen auch der Einbau von Gas- und Ölheizungen weiter möglich sein. Allerdings ab 2029 mit einem immer größer werdenden Anteil CO2-neutraler Brennstoffe wie Biomethan. Umweltverbände warnen aber trotzdem vor Rückschritten beim Klimaschutz und höheren Kosten für Mieter, wenn Vermieter neue Gasheizungen einbauen. Thomas Brock, Nachrichtenredaktion.
1: Kai Wegner zieht die Reißleine. Nach monatelanger Kritik verzichtet Berlins regierender Bürgermeister auf eine weitere Spitzenkandidatur für die CDU bei der Abgeordnetenhauswahl im September. Er will aber bis zur Wahl noch regierender Bürgermeister bleiben.
3: Ja, ich habe kommunikative Fehler gemacht. Und ja, glauben Sie es mir, ich ärgere mich am meisten darüber.
1: Wegner zieht damit Konsequenzen aus einer monatelangen Debatte um falsche Angaben über sein Krisenmanagement nach einem großen Stromausfall im Januar. Dies hatte den Wahlkampf der CDU zunehmend belastet. Zum Sport. Tennisprofi Alexander Zverev ist zum ersten Mal in das Endspiel beim Rasenklassiker in Wimbledon eingezogen und kann dort den zweiten Grand-Slam-Titel seiner Karriere holen. Der French Open-Sieger aus Hamburg gewann sein Halbfinale gegen den britischen Außenseiter Arthur Ferry in 3 Sätzen.
4: Wetter. Heute Nacht fällt das Thermometer auf Werte um 21 Grad, Sonnenaufgang morgen früh um 3:07. Der Atlantik erreicht seinen höchsten Stand, morgen früh um 11:15. Die Wassertemperatur liegt weiterhin um 21 Grad. Auch morgen erwarten wir sonniges Wetter, stellenweise aber auch den Durchzug von Wolkenfeldern bei Tageshöchstwerten um 28 Grad und schwachen bis mäßigen Wind aus Norden.
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5: Na, ich begrüße Sie an diesem Freitag, heute ja der 10. Juli. Na, starten wir ins Wochenende. Einen guten Nachmittag wünsche ich Ihnen. Hier ist Boss Gags.

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1: Mit Fabian von Davans. Lanzarote bleibt als einzige Kanareninsel im offiziellen Wassernotstand. Das Cabildo hofft, diesen Status im Januar 2027 aufheben zu können. Dafür müssen Wasserproduktion und Verteilung weiter stabilisiert werden. Viele Anlagen sind mehr als 40 Jahre alt. Zudem geht ein erheblicher Teil des produzierten Wassers im Versorgungssystem verloren. Die bereits eingeleiteten Maßnahmen haben die Lage nach Angaben des Cabildos verbessert. Von geplanten Abschaltungen sind zuletzt noch 4 oder 5 Orte gleichzeitig betroffen gewesen. Zuvor waren es zeitweise bis zu 20. Für ein Ende des Wassernotstands müssen die Ausfälle aber dauerhaft sinken. 35 angehende Beamte der Guardia Civil haben gestern ihren Praxiseinsatz auf Fuerteventura begonnen. Sie bleiben 9 Monate und werden auf verschiedene Dienststellen der Insel verteilt. Nach ihrem Einsatz sollen weitere Anwärter nachrücken. Die aktuelle Gruppe muss anschließend nicht dauerhaft auf Fuerteventura bleiben. Zusätzlich ist inzwischen eine eigene Spezialeinheit für Bürgersicherheit auf der Insel stationiert. Sie besteht ebenfalls aus 35 Kräften. Diese Einheit musste früher bei Bedarf aus Gran Canaria anreisen. Die Regierung hat den festen Standort mit der Größe Fuerteventuras und dem hohen Touristenaufkommen begründet. Eine neue Unterwasserleitung soll die störanfällige Wasserversorgung La Graciosas verbessern. Die kanarische Regierung hat das Projekt für rund 3,8 Millionen Euro ausgeschrieben. Die bestehende Verbindung ist fast 30 Jahre alt. Sie hat ihre Kapazitätsgrenze erreicht und ist bereits mehrfach gebrochen. Geplant sind etwa 1,2 Kilometer Leitung unter dem Meer. Hinzu kommen weitere Abschnitte an Land. Der schwierige Unterwasserteil soll möglichst im September und Oktober verlegt werden. Die neue Leitung soll mehr Wasser transportieren und das Ausfallrisiko senken. Bis zur Fertigstellung bleibt die bisherige Verbindung jedoch unverzichtbar.
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1: Wetter. Heute Nacht fällt das Thermometer auf Werte um 21 Grad, Sonnenaufgang morgen früh um 3 Minuten nach 7. Der Atlantik erreicht seinen höchsten Stand, morgen früh um kurz vor 11. Die Wassertemperatur liegt weiterhin um 21 Grad. Auch morgen erwarten wir sonniges Wetter, stellenweise aber auch den Durchzug von Wolkenfeldern bei Tageshöchstwerten um 28 Grad und schwachen bis mäßigen Wind aus Norden.
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2: Na, erstmal danke Fabian, soweit die Wetterprognose und die Lokalnachrichten. Ja, bei uns gibt's gleich den Hinweis für alle Klassik- und Opernfans auf Lanzarote, denn da steht morgen ein ganz besonderer Abend auf dem Programm und zwar im Theater in Tias. Vielleicht haben Sie Lust hinzugehen, wir haben da aber auch gleich noch alle weiteren Infos für Sie bei uns, auch kurz und kompakt zusammengefasst im Kunst- und Kulturkalender.

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1: Morgen steht für alle Opernfans ein ganz besonderer Abend auf dem Programm und das in Tias, nämlich die Gala de Opera y Zarzuela. Auftreten wird der Tenor Pancho Corujo zusammen mit der Sopranistin Ruth Terrano und sie werden dann begleitet am Piano von Juan Francisco Parra und sie haben sich die schönsten Arien von Rigoletto bis Carmen ausgesucht, also ein großes, vielfältiges Programm. Da gibt es die Karten auch schon im Vorverkauf über ecoentradas.com, denn der Auftritt dann morgen Abend im Theater in Tias, da sind die Plätze limitiert, da empfiehlt es sich wirklich vorab die Tickets zu kaufen. Morgen Abend also die Gala de Opera y Zarzuela, ein Muss für alle Opernfans im Theater in Tias. Um 19 Uhr geht es los, der Eintritt kostet 10 Euro und hier noch einmal die Webadresse, über die Sie die Tickets im Vorverkauf bekommen, aber auch noch jede Menge mehr an Infos. 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

Na, Bell Weathers mit Ain't No Sunshine war das an diesem Freitag. Und für mich wird's Zeit, mich für heute von Ihnen zu verabschieden. Ja, wir sind raus, bei uns nämlich gleich wieder die Nachrichten aus Deutschland und der Welt. Aber vor den aktuellen Meldungen haben wir auch noch Music. Quest Stapleton haben wir aufgelegt und das sie sind. Was not was. Na, besten Abend noch. Kommen Sie gut ins Wochenende. Tschüss.

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1: Ich bin Dirk Zeitler. Auf gesetzlich Versicherte kommen höhere Zuzahlungen und Einschnitte bei manchen Leistungen zu, um die Krankenkassenbeiträge möglichst stabil zu halten. Bundestag und Bundesrat machten den Weg für ein Sparpaket von Gesundheitsministerin Wagen frei, das dazu auch Milliardenausgabenbremsen bei Praxen, Krankenhäusern und Pharmabranche vorsieht. Aus der Gesundheitsbranche hagelt es scharfe Kritik. Die Opposition bezweifelt, dass wirklich keine Beitragserhöhungen kommen. Kai Wegner zieht die Reißleine. Nach monatelanger Kritik verzichtet Berlins regierender Bürgermeister auf eine weitere Spitzenkandidatur für die CDU bei der Abgeordnetenhauswahl im September. Er will aber bis zur Wahl noch regierender Bürgermeister bleiben.
2: Am Ende ist der Druck dann doch zu groß geworden. Es geht vor allem um Wegners Krisenmanagement beim großen Stromausfall in Berlin Anfang des Jahres. Er spielte an dem Tag, als es losging, Tennis, verschwieg das aber erst einmal. Und auch danach gab es immer wieder Ungereimtheiten, wann er sich denn nun wirklich um den Blackout kümmerte. Viel Vertrauen ging verloren, die Umfragewerte der CDU rauschten nach unten. Wer nun stattdessen im September bei der Wahl antritt, ist noch nicht bekannt. Wegner selbst will auch den Landesvorsitz in der Berliner CDU aufgeben. Thomas Brock, Nachrichtenredaktion.
1: Wer einen kaputten Toaster, Staubsauger oder eine Waschmaschine hat, soll künftig bessere Chancen auf eine Reparatur bekommen. Nachdem der Bundestag ein Gesetz dazu bereits Ende Juni beschlossen hatte, gab es nun auch vom Bundesrat grünes Licht.
3: Hersteller bestimmter Produkte wie etwa Waschmaschinen, Mobiltelefone, Tablets oder E-Bikes werden damit gesetzlich verpflichtet, ihre Produkte während der üblichen Lebensdauer zu einem angemessenen Preis zu reparieren. Außerdem müssen die Geräte künftig so gebaut sein, dass man sie reparieren kann. Wer also etwa den Akku so verbaut, dass ein Tausch nicht möglich ist, verstößt gegen das Gesetz. Die Neuregelung sieht auch Anreize für Verbraucher vor. Entscheiden Sie sich für eine Reparatur statt für den Tausch eines defekten Geräts, verlängert sich die laufende Gewährleistungsfrist um 12 Monate. Tine Klimach, Nachrichtenredaktion.
1: Zum Sport. Tennisprofi Alexander Zverev ist zum ersten Mal in das Endspiel beim Rasenklassiker in Wimbledon eingezogen und kann dort den zweiten Grand-Slam-Titel seiner Karriere holen. Der French Open-Sieger aus Hamburg gewann sein Halbfinale gegen den britischen Außenseiter Arthur Ferry in 3 Sätzen.
4: Wetter. Heute Nacht fällt das Thermometer auf Werte um 21 Grad, Sonnenaufgang morgen früh um 3:03. Der Atlantik erreicht seinen höchsten Stand, morgen früh um 11:15. Die Wassertemperatur liegt weiterhin um 21 Grad. Auch morgen erwarten wir sonniges Wetter, stellenweise aber auch den Durchzug von Wolkenfeldern bei Tageshöchstwerten um 28 Grad und schwachem bis mäßigem Wind aus Norden.
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1: Ich bin Dirk Zeitler. Auf gesetzlich Versicherte kommen höhere Zuzahlungen und Einschnitte bei manchen Leistungen zu, um die Krankenkassenbeiträge möglichst stabil zu halten. Bundestag und Bundesrat machten den Weg für ein Sparpaket von Gesundheitsministerin Wagen frei, das dazu auch Milliardenausgabenbremsen bei Praxen, Krankenhäusern und Pharmabranche vorsieht. Aus der Gesundheitsbranche hagelt es scharfe Kritik. Die Opposition bezweifelt, dass wirklich keine Beitragserhöhungen kommen. Kai Wegner zieht die Reißleine. Nach monatelanger Kritik verzichtet Berlins regierender Bürgermeister auf eine weitere Spitzenkandidatur für die CDU bei der Abgeordnetenhauswahl im September. Er will aber bis zur Wahl noch regierender Bürgermeister bleiben.
2: Am Ende ist der Druck dann doch zu groß geworden. Es geht vor allem um Wegners Krisenmanagement beim großen Stromausfall in Berlin Anfang des Jahres. Er spielte an dem Tag, als es losging, Tennis, verschwieg das aber erst einmal. Und auch danach gab es immer wieder Ungereimtheiten, wann er sich denn nun wirklich um den Blackout kümmerte. Viel Vertrauen ging verloren, die Umfragewerte der CDU rauschten nach unten. Wer nun stattdessen im September bei der Wahl antritt, ist noch nicht bekannt. Wegner selbst will auch den Landesvorsitz in der Berliner CDU aufgeben. Thomas Brock, Nachrichtenredaktion.
1: Wer einen kaputten Toaster, Staubsauger oder eine Waschmaschine hat, soll künftig bessere Chancen auf eine Reparatur bekommen. Nachdem der Bundestag ein Gesetz dazu bereits Ende Juni beschlossen hatte, gab es nun auch vom Bundesrat grünes Licht.
3: Hersteller bestimmter Produkte wie etwa Waschmaschinen, Mobiltelefone, Tablets oder E-Bikes werden damit gesetzlich verpflichtet, ihre Produkte während der üblichen Lebensdauer zu einem angemessenen Preis zu reparieren. Außerdem müssen die Geräte künftig so gebaut sein, dass man sie reparieren kann. Wer also etwa den Akku so verbaut, dass ein Tausch nicht möglich ist, verstößt gegen das Gesetz. Die Neuregelung sieht auch Anreize für Verbraucher vor. Entscheiden Sie sich für eine Reparatur statt für den Tausch eines defekten Geräts, verlängert sich die laufende Gewährleistungsfrist um 12 Monate. Tine Klimach, Nachrichtenredaktion.
1: Zum Sport. Tennisprofi Alexander Zverev ist zum ersten Mal in das Endspiel beim Rasenklassiker in Wimbledon eingezogen und kann dort den zweiten Grand-Slam-Titel seiner Karriere holen. Der French Open-Sieger aus Hamburg gewann sein Halbfinale gegen den britischen Außenseiter Arthur Ferry in 3 Sätzen.
4: Wetter. Heute Nacht fällt das Thermometer auf Werte um 21 Grad, Sonnenaufgang morgen früh um 7:03. Der Atlantik erreicht seinen höchsten Stand, morgen früh um 11:15. Die Wassertemperatur liegt weiterhin um 21 Grad. Auch morgen erwarten wir sonniges Wetter, stellenweise aber auch den Durchzug von Wolkenfeldern bei Tageshöchstwerten um 28 Grad und schwachen bis mäßigen Wind aus Norden.

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1: Ich bin Dirk Zeitler. Das Gesundheitssparpaket der Bundesregierung kann in Kraft treten. Nach dem Bundestag hat es auch den Bundesrat passiert. Ein Antrag, den Vermittlungsausschuss anzurufen, fand in der Länderkammer keine Mehrheit.
2: Es kam zwar viel Kritik aus den Ländern, die etwa befürchten, dass viele Krankenhäuser pleite gehen. Trotzdem gab es am Ende grünes Licht für das Sparpaket. Mit Schmerzen, sagt Bayerns Ministerpräsident Söder, aber es bremse die Kostenentwicklung und sorge für stabile Beiträge. Geplant ist, dass Praxen, Kliniken, Apotheken und auch die Pharmabranche weniger Geld ausgeben. Gleichzeitig müssen aber auch die gesetzlich Versicherten mit mehr Zuzahlungen und weniger Leistungen rechnen. Das Paket sorgt seit Wochen für Proteste. Hausärzte etwa sprechen von wahllosen Kürzungen und warnen vor längeren Wartezeiten. Thomas Brock, Nachrichtenredaktion.
1: US-Präsident Trump hat das Ende der Waffenruhe im Irankrieg bekräftigt. Die Vereinigten Staaten hätten dem Iran unmissverständlich klargemacht, dass die Waffenruhe vorbei sei, schrieb er auf der Plattform Truth Social. Zugleich ließ er die Tür für Gespräche weiter offen. Trump schrieb dazu konkret, Teheran habe um die Fortführung von Gesprächen gebeten. Man habe dem zugestimmt. Gut 2 Monate vor der Wahl zum Abgeordnetenhaus tauscht die Berliner CDU ihren Spitzenkandidaten aus. Nach dem Rückzug von Kai Wegner soll Finanzsenator Stefan Evers übernehmen. Darauf haben sich die CDU-Kreisvorsitzenden der Hauptstadt geeinigt. Endgültig darüber entscheiden muss der CDU-Landesvorstand. Evers soll noch dem Willen der Kreisvorsitzenden kommissarisch auch CDU-Landeschef werden. Zum Sport. Alexander Zverev ist nur noch einen Sieg vom Wimbledon-Titel entfernt. Der Hamburger hat zum ersten Mal das Endspiel auf dem heiligen Rasen erreicht. Zverev gewann sein Halbfinale gegen den britischen Außenseiter Arthur Ferry.
3: Nach einem umkämpften ersten Satz hatte Zverev die Partie komplett im Griff und ließ seinem Gegner kaum noch eine Chance. Im Finale am Sonntag kann der Hamburger als erster deutscher Wimbledon-Sieger seit Michael Stich im Jahr 1991 Tennisgeschichte schreiben. Zverev selbst sagt, er glaubt an seine Chance. Zoe Tassovali, Sportredaktion.
1: Im Endspiel am Sonntag trifft Zverev dann auf den Titelverteidiger Jannik Sinner.
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1: Ich bin David Riemer. Die Gesundheitsreform der schwarz-roten Koalition ist beschlossen. Bundestag und Bundesrat haben grünes Licht für das Sparpaket gegeben. Damit sollen die Krankenkassenbeiträge möglichst stabil bleiben. Für gesetzlich Versicherte bedeutet das höhere Zuzahlungen und Einschnitte bei einzelnen Leistungen.
2: Die Reaktionen fallen entsprechend heftig aus. Ärzteverbände sprechen von wahllosen Kürzungen und warnen vor längeren Wartezeiten in den Praxen. Die Opposition befürchtet unter anderem finanzielle Probleme für Krankenhäuser. Die Bundesregierung hält dagegen. Ohne die Reform würden die Krankenkassenbeiträge im kommenden Jahr deutlich steigen. Künftig sollen unter anderem die kostenlose Mitversicherung von Ehepartnern eingeschränkt und homöopathische Leistungen auf Kassenkosten gestrichen werden. Zoe Tassovali, Nachrichtenredaktion.
1: Die erneuten Spannungen zwischen den USA und dem Iran lassen die Spritpreise weiter steigen. Wie der ADAC mitteilte, kostete Diesel zum ersten Mal seit Mitte Mai im bundesweiten Tagesdurchschnitt wieder mehr als 2 Euro pro Liter.
3: Auch wenn die Spritpreise weiter unter denen vor dem Tankrabatt liegen, dass erneut die 2-Euro-Schwelle überschritten wurde, hat auch psychologische Effekte. Um mehr als 6 Cent stieg der Dieselpreis im Schnitt seit Anfang der Woche. Bei Super E10 waren es 4 Cent je Liter. Der wieder aufgeflammte Streit zwischen den USA und dem Iran um die wichtige Straße von Hormuz könnte die Lage weiter verschärfen. Auch der Ölpreis hat seit Wochenbeginn ein gutes Stück angezogen. Diana Kramer, Nachrichtenredaktion.
1: Gut 2 Monate vor der Abgeordnetenhauswahl tauscht die Berliner CDU ihren Spitzenkandidaten aus. Finanzsenator Stefan Evers soll die Partei nun in den Wahlkampf führen. Am Nachmittag hatte der regierende Bürgermeister Kai Wegner überraschend seinen Rückzug als CDU-Spitzenkandidat bekannt gegeben. Wegner gab dem Druck nach, der durch die monatelangen Diskussionen über seine widersprüchlichen Angaben zu seinem Krisenmanagement während des großen Stromausfalls in der Hauptstadt Anfang des Jahres entstanden war. Spanien steht im Halbfinale der Fußball-WM. Der Europameister gewann das Viertelfinale gegen Belgien mit 2:1. Mikel Merino erzielte in der 88. Minute das Siegtor und schoss Spanien damit zum ersten WM-Halbfinale seit dem Titelgewinn vor 16 Jahren. Im Halbfinale trifft Spanien am kommenden Dienstag auf Frankreich.
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